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1: Heiliger
0: the
1: Vater, die Gläubigen deutscher
0: greetings
1: Sprache
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1: Ihnen
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1: Zuneigung und aufrichtige Verbundenheit bekunden und versichern Sie zugleich Ihres Gebets in allen Anliegen Ihres universalen apostolischen Dienstes. Zum Schluss dieser Audienz singen wir gemeinsam das Vater Unser in lateinischer Sprache. Danach wird der Heilige Vater den apostolischen Segen erteilen. Gern schließt er darin ihre Angehörigen ein, besonders die Kinder, die älteren Menschen und die Leidenden. Er segnet auch die Rosenkränze und die übrigen Andachtsgegenstände, die sie dafür mitgebracht haben. Es folgt nun eine Zusammenfassung der Katechese des Heiligen Vaters in deutscher Sprache. Liebe Brüder und Schwestern, die Konzilskonstitution Gaudium et Spes befasst sich unter anderem mit dem Wert des menschlichen Handelns sowie des technisch-wissenschaftlichen und sozialen Fortschritts. Manche sehen diesen als Bedrohung für den Glauben. Andere behaupten, die Freiheit und die Autonomie des modernen Menschen erforderten seine Emanzipation von Gott. Das Konzil weist eine solche Entgegensetzung von Glaube und Fortschritt entschieden zurück und stellt klar, dass die Siege der Menschheit ein Zeichen der Größe Gottes und die Frucht seines unergründlichen Ratschlusses sind. Und dass der Mensch vom Schöpfer geradezu berufen ist, sein Werk in seinem Sinne weiterzuführen, indem er sich nach Kräften um wahren Fortschritt bemüht, der das Wohl und die Würde aller Menschen zum Ziel hat.
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1: Der Heilige Vater hat einen kurzen Gruß an die deutschsprachigen Pilgrims,
0: especially the
1: sagte,
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1: Christlichen Kultur und Geschichte immer besser kennenzulernen. Schätze, die nicht nur der Vergangenheit angehören, sondern auch Inspiration für die Zukunft sein können. Gott segne euch.
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3: 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De lengua española que participan en esta audiencia desean manifestarle cordialmente sus sentimientos de filial afecto, que acompañan con fervientes oraciones por sus intenciones de pastor de toda la Iglesia. Al final de este encuentro se cantará el Padre Nuestro en latín. Después, su santidad impartirá a todos los presentes la bendición apostólica, que extiende complacido a sus familiares, especialmente a los niños y a los ancianos, a los enfermos y a cuantos sufren. Bendice también los rosarios y objetos de devoción que los peregrinos llevan consigo.
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